0: ist doch nicht möglich.
1: Naja.
0: Was kann ihn da einnehmen?
1: Nein, er ist noch 3 Minuten aus, jetzt sind wir drüber.
0: 3 Minuten?
1: Ja. Nein, schauen Sie doch.
0: Das geht ja nicht, es geht wieder runter.
1: Nein, es geht die Kontraktion von innen zu.
0: Da, ja, da ist ein merkwürdiger Reflex. Das ist
1: das ein Iris sehen können.
0: Das kommt von dem Thalamus, glaube ich.
1: Kann sein, ganz
2: sein. Au terme de l'expérience, les uns étaient déçus, les autres étaient morts.